0: Ajá, ajá, ajá.
1: So, so. Was ist los mit dir, mein Schatz? Aha. Nun bleib mal cool, mein süßer Fratz. Aha. Ein Bein nach rechts, ein Bein nach links. Aha. Dein Hüschen klemmt, was mach ich jetzt? Aha. Am besten, wenn du dich mal setzt.

Gescheit. Aha. Schlaf bloß nicht ein vor Müdigkeit. Kein Öl, kein Puder, weit und breit. Komm, leg dich flach, es ist soweit. Aha. So, du freust dich, kleines Biest. Wenn du mich hier so wursteln siehst. Ich wickel hin, ich wickel her. Mann, Mädel, mach's mir nicht so schwer. Das hab ich nun von dem Verkehr. Ich weiß Bescheid, du weißt Bescheid. Aha. Das ist kein Grund zur Heiterkeit. Aha. Jetzt dreh ich durch, es tut mir leid. Aha. Hier zählt nur eins, die Sauberkeit. Jawoll.

Herzlich jetzt. Papa wird sauer. Jasmin, Papa wird sauer. Was? Ist ja gut, ist ja gut. Es ist ja gut. Okay, okay. Papa hat es nicht so gemeint. Jasmin, dein Vater hat es nicht so gemeint.